0: Euch im Fall sagt, und wenn du nicht aufpasst, bringe ich euch alles gerade fest.
1: Wenn du so weitermachst, sind die Gielen noch vor uns auf dem Gotthard. Heiland, Donner! Ich bin ein Holländer!